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mit unserer heutigen Songstory. Da gehen wir mit Komponist und Sänger Neil Diamond heute ins Jahr 1970 zu seinem Nummer 1 Hit, der Cracklin' Rosie. Und wer jetzt vielleicht denken mag, es dreht sich hier um eine im wörtlichen Sinne übersetzten knisternden Dame namens Rosie, der stolpert als nächstes gleich über die Store-Bought Woman, also eine wörtlich übersetzte Frau, die man im Laden kaufen könnte. Die Cracklin' Rosie ist aber nun im eigentlichen Sinn gar keine Frau, sondern eine Flasche Rotwein. Wenn sich nämlich die Männer am Ende eines erfolglosen Samstagabends mit dem Alkohol vergnügen müssen, weil es eben nicht gelungen war, eine Frau zu ergattern. Also bestenfalls hier betäubender Rosé statt der knisternden Rosie von und mit Neil Diamond.

Wir gehen für unsere nächste 70s Song Story heute in den November 1973 mit einer typischen Rhythm and Blues Nummer 1, die aber auch ansonsten so viel sozialen Sprengstoff liefert, dass der Stevie Wonder damit auch in die Pop Top 10 bis zur 8 vorrücken wird. Auch die englische Top 15 Platzierung, die ist auch ganz gut verständlich, denn im Song Living for the City, da beschreibt der Stevie, wie hart es denn ist, als schwarze Familie in einer Großstadt sein Auskommen zu finden. A boy is born in hard time Mississippi. So könnte es auch damals bei vielen Blues-Geschichten losgegangen sein. Die vier Wände, in denen seine Familie lebt, die sind nicht besonders schön. Aber seine Eltern, die geben ihm Liebe und Zuneigung, damit er stark wird und in die richtige Richtung geht. Living just enough for the city. Ein Leben gut genug für die Großstadt. Sein Vater, der arbeitet oft 14 Stunden am Tag und kann doch kaum was verdienen. Seine Mutter putzt den Boden für viele, um wenigstens mal für ein paar Pennies zu sorgen. Living just enough for the city. Seine Schwester, schwarz und hübsch. Ihr Rock ist kurz und ihre Beine sind kräftig, damit sie jeden Monat gut zur Schule gehen kann. Ihre Kleider sind alt, aber nie schmutzig. Living just enough for the city. Sein Bruder, der ist smart und hat mehr Grips im Kopf wie viele andere. Seine Geduld ist groß, aber bald hat er auch keine mehr. Einen Job findet man wie eine Nadel im Heuhaufen, weil dort, wo wir leben, da gibt's für Schwarze keine Arbeit. Living just enough for the city. Ein Leben gerade gut genug in der Großstadt. Auch so kann der amerikanische Traum beschrieben werden mit Stevie Wonder.

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für die nächsten gut 10 Minuten, Historiana. Da wollen wir uns heute bei den Classic 70s auch mal an einen kompletten Non-Hit ranwagen, der im Jahr 1970 damals auf der LP Deep Purple in Rock als ersten Studio-Take damals veröffentlicht wird. Die erste Live-Version davon kommt schon ein paar Monate vorher mit dem Album Concerto for Group and Orchestra im Laufe der Jahre. Da wird aber dieses Child in Time dann sowohl als Protestsong für Vietnam genutzt, als auch als Freiheitshymne im Zusammenhang mit dem Ende des Kalten Krieges. Der Ian Gillan singt dabei Sweet Child in Time, you'll see the line. Aber wenn man vielleicht auch mal drauf hören mag, wie es im Text denn dann weitergeht, dann ergibt sich womöglich dazu jetzt auch eine vollkommen andere Betonungsvariante als die allgegenwärtige. Auf die sind vielleicht auch die größten Deep Purple-Fans noch gar nicht so recht aufmerksam gemacht worden. Wenn es nämlich dann weitergeht, the line that's drawn between the good and the bad, dann geht es wohl im Song eigentlich genau um diese Linie zwischen Gut und Böse. Und genau die sollte man eigentlich noch rechtzeitig erkennen. Und das heißt doch eigentlich eher, dass die Gesangspause doch eher nach dem Sweet Child kommt, um dann in Time diese Linie auch rechtzeitig noch zu erkennen. Also Sweet Child, in Time you'll see the line. In jedem Fall aber doch ein Grund jetzt für die nächsten 10 Minuten mal Bedenkzeit dafür zu haben. Sweet Child in Time für Deep Purple.

neue Ausgabe von Teen Wie Damals steht in den Startlöchern. Und es ist die Nummer 507. Moin, liebe Hörer, Gerd Muss für das Mikrofon. Und wie sollte es anders sein? Die Sendeverantwortung liegt ganz allein in meiner Hand. Einer nicht mehr ganz jungen Dame ist die heutige Sendung gewidmet. Am 27. März hat sie aus gesundheitlichen Gründen den Rückzug von der Showbühne verkündet. Ihren 82. Geburtstag feierte sie am 20. Oktober 2019. Hier ist sie.

Let's Have a Party war 1960 ihr erster Top-40-Hit. Ein Song, der einige Jahre früher bei Elvis Presley Party hieß. Und schnell avancierte sie zur Rockabilly Queen. Wanda Lavone Jackson wurde am 20. Oktober 1937 in Maud in Oklahoma geboren. Aber ihre Eltern zogen bereits 4 Jahre später nach Kalifornien. Schon im Alter von 16 Jahren stand sie im Scheinwerferlicht mit Leuten wie Johnny Cash, Jerry Lee Lewis und Elvis Presley, berichtet sie in ihrer Autobiografie. Sie machte aber zunächst ihren Highschool-Abschluss und ging dann 1955 unter anderem mit Elvis Presley und Jerry Lee Lewis auf Tournee. Elvis war es, der empfahl, musikalisch von Country-Musik auf Rock'n'Roll und Rockabilly umzustellen. So wurde Wanda Jackson die erste Frau, die wilde Musik wie ihre männlichen Kollegen machte und mit rauer Stimme sang. Für das Brüder Amerika war sie viel zu wild. Und so wundert es nicht, dass sie ihren ersten großen Hit 1959 in Japan hatte. Und der hieß Fujiyama Mama.

Mit Right or Wrong traf Wanda Jackson 1961 den Geschmack des amerikanischen Publikums und auch in Deutschland war sie eher mit Country-Aufnahmen wie Santo Domingo erfolgreich. Fujiyama Mama war aber der Titel, der ihr die Tür für eine erfolgreiche internationale Karriere öffnete und so wird sie in Europa insbesondere als Rock'n'Roll- und Rockabilly-Sängerin in Erinnerung bleiben. Auch ihr blieb es nicht erspart, wie eben gehört, in deutscher Sprache zu singen. Ihre niederländischen oder gar japanischen Sangeskünste werde ich Ihnen aber nicht vorführen. 1960 erschien der folgende Song in Amerika auf dem Capitol Label, denn dort stand sie über viele Jahre unter Vertrag. Mean Man, Wanda Jackson.

1961 wurde There's a Party Going On als Single veröffentlicht. Auch wenn sie immer wieder Elvis als ihr Vorbild bezeichnet hat, so habe ich doch den Eindruck, dass sie gesanglich durchaus auch mit Little Richard viel gemeinsam hatte. So auch in There's a Party Going On und Man, We Had a Party, ebenfalls 1961 veröffentlicht. Jetzt aber drei Aufnahmen, die ihre Verbundenheit und auch Bewunderung für Elvis Presley dokumentieren. Zunächst Heartbreak Hotel und dann Blue Moon of Kentucky und You're Right, I'm Left, He's Gone.

Wenn jemand im Musikgeschäft etwas für Gleichberechtigung getan hat, dann ganz sicher Wanda Jackson. Aus dem Jahr 1958 stammt Honey Bop, für die damalige Zeit, für ein junges Mädchen in Amerika, ein absolut mutiges

Moin, liebe Hörer, Gerd Musfeld am Mikrofon mit der 507. Sendung Teen Beat damals. Heute mit einem Wanda Jackson Special und ich wünsche gute Unterhaltung.

Mit Making Believe und dem Hank Laughlin-Hit Please Help Me, I'm Fallen war wieder die Country-Seite von Wanda Jackson zu hören. Und ich denke, in der Summe fand sie bei den Country-Fans genauso viel Zuspruch wie bei den Rock'n'Rollern. Mit dem nächsten Song präsentiert sie sich völlig anders. Country, aber dicht an Dolly Parton, finde ich. Tennessee Women's Prison von der Ace-CD The Best of the Country Years.

Den Andy Williams-Hit Lonely Street aus dem Jahre 1959 hat Wanda Jackson 1964 veröffentlicht. This Should Go On Forever war 1958 ein erfolgreicher Song für Rod Bernard und Wanda Jackson hat ein schönes Remake gemacht. Über 60 Jahre auf der Showbühne, das lässt sich nicht in knapp einer Stunde und schon gar nicht chronologisch darstellen. Bevor ich zu einigen weiteren, eher rockigen Aufnahmen zurückkehre, hier noch ein in Deutsch gesungener Titel, der Don Gibson-Hit »Oh Lonesome Me«.

0: Hi, this is Wanda.
1: Hallo, hier spricht Wanda. Ohne das Vorbild von Elvis Presley hätte ich wahrscheinlich nie Rock'n'Roll oder Rockabilly-Aufnahmen gemacht. I Remember Elvis ist daher meine Art, einem lieben Freund Dank zu sagen.
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Aus dem 2006 erschienenen Tribute-Album I Remember Elvis war das I Don't Care If the Sun Don't Shine.

Baby Loves Him ist eine Wanda Jackson-Aufnahme aus dem Jahr 1957, während Long Tall Sally 1958 erschienen ist. Zum Ausklang machen wir jetzt einen Sprung von mehr als 50 Jahren zu ihrem auf dem Third Man Records Label erschienenen Album The Party Ain't Over. Die Party ist noch nicht vorbei und Rip It Up!

Auch wenn die Party jetzt vorbei ist, Wanda Jackson wird immer ihren Platz in der Geschichte der Musik der 50er und 60er Jahre haben, so wie Connie Francis oder Brenda Lee. Wir hören uns nächste Woche wieder, wenn Sie mögen. Ich würde mich freuen, wenn Sie wieder dabei sind. Tschüss und danke fürs Zuhören. Sagt bis dahin Ihr sendeverantwortlicher Plattenplauderer Gerd Musfeld.

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2: Willkommen, Historianer, zu einem weiteren Hit History Tageskalender, bei dem wir euch zu Beginn immer erstmal so ein paar Eindrücke davon mitgeben möchten, warum wir dieses Bausteinformat mit unseren Oldie-Musikgeschichten überhaupt auf die Spur bringen wollten. Denn freilich sieht ein echt ausgewogenes Unterhaltungsradio aller Wahrscheinlichkeit ein bisschen anders aus, als sich hier wirklich jeden Tag einige Stunden lang ausschließlich mit Musikgeschichten zu beschäftigen. Aber von den Playlistensendern, Historianer, da gibt's gerade im Tagesprogramm Hunderte, die auch in beliebiger Ausprägung auch wirklich ein Tagesprogramm präsentieren für Ultraspezialisten, für quasi jede einzelne Musikrichtung 24 Stunden lang, aber wortlos. Mit Doo-Wop, mit Rockabilly, mit Beat, mit Soul, mit allem, was man konsumieren kann. Aber Musikgeschichte ist in jedem Jahrzehnt immer deutlich breiter und auch spannender, wenn man es vielleicht auch mal zulassen möchte, auch andere Musikströmungen ein bisschen in den Blick nehmen zu wollen. Zumal ist auch das Bestücken von Playlisten aus so einem Musikbestand heutzutage eigentlich kein schwieriges Thema mehr. Dazu kann sich heutzutage jeder interessierte Musikfan sein punktgenaues Spotify-Programm auf Knopfdruck auch selber zusammenstellen und auch sofort immer genau dann das hören, was er jetzt gerade möchte. Das kann Radio freilich nicht liefern, aber wir liefern zuweilen gerne eben das Bindeglied dazu, vielleicht auch mit unserem Hit History Tageskalender.

Wenn sich Internetradio in großen Teilen des Tages wie ein selbst zusammengestelltes Spotify eigentlich präsentiert, dann hat man doch damit eigentlich schon fast aufgehört, Radio zu machen. Sowas passiert bei einem personell gut bestückten UKW-Sender in keiner Stunde des Tages. Dort wird rund um die Uhr irgendjemand sitzen, der mit einem spricht. Und so wollten wir unseren Musikgeschichten auch mal die Möglichkeit geben, bei den Rotationsautomaten einfach musikalischen Inhalt auch mit anzubieten, den man auch taggenau ins Programm nehmen könnte, wenn es denn die Rotationssoftware auch taggenau wirklich abspielen könnte. Dieser Bausteingedanke, der hat auch so viel mehr an radiotechnischer Offenheit zu bieten, als immer nur fertig moderierte Stunden ins Programm zu nehmen. Dieser Bausteingedanke, der soll nicht nur die Oldie-Radiomacher zusammenbringen, um gemeinsam ihr jeweiliges Programm auch zu gestalten, sondern jeder Baustein, der konserviert eine Musikgeschichte, wo und wann man sie in Zukunft auch gerne immer irgendwo einsetzen möchte. Und gerade auch deshalb denken wir Radio damit anders, mit unserem Hit History Tageskalender.

0: Wenn nun der Fundus an Musikgeschichten hier Jahr für Jahr auch breiter und bunter werden wird, dann wird doch auch insgesamt das für euch Hörer da draußen auch interessanter und spannender, sofern man eben nicht zu den Spotify-Hörern gehört. Und da gebe ich euch vollkommen recht, auf Dauer ist es bei einem Unterhaltungsradio nicht besonders spannend, immer dieselbe Stimme zu hören. Aber ihr seid jetzt eben gerade die erste Hörergeneration davon, die auch die Anfänge von diesem Radio-Baustein-Konzept jetzt miterleben, bei dem ich halt mal gerade die ersten 4000 Songstories und die ersten knapp 2000 Geburtstage in den Start geschickt habe. Was wäre es aber für alle toll zu erleben, wenn sich da bald schon die ersten weiteren Radiostimmen mit reinmischen, um dieses Konzept auch weiter nach vorne zu bringen. Denn nochmal, auch für alle Oldie-Radiomacher da draußen, um es auf den Punkt zu bringen, schneidet einfach eure bereits fertig gut gemachten Beiträge aus euren Sendungen raus. Denn die Musikgeschichte wird dadurch nicht anders oder gar schlechter, nur weil man sie nicht live erzählen wird. Die Musikgeschichte, die bleibt immer so gut, wie sie recherchiert wurde. Und wir schauen mal gemeinsam, wohin es uns hinführen wird mit unserem Radio-Experiment vom Hit History Tageskalender und vor allem jetzt gleich auch mit unseren absolut zeitlosen Hit History Song Stories.
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1: Am heutigen 29. September ist natürlich auf unserem Geburtstagskalender auch der Great Balls of Fire Tag im Namen vom Killer Jerry Lee Lewis. Er wird uns natürlich auch heute quer durch den Tag mit begleiten auf unserer musikalischen Jubiläumsreise und sich auch immer wieder passend zu Wort melden. Nicht selten spielt er uns heute an seinen 88 Tasten auch ganz buchstäblich schwindlig, breathless, atemlos durch den Tag mit Jerry Lee Lewis

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4: Unser täglich neu bestücktes Musikgeschichtenpaket der Hit History Halbzeit. Wir starten mit Axel Lindner auch schon wieder wie angestammt in eine neue Reiseetappe zu den Originalversionen berühmter Hits mit den schwarz-weißen Hitvergleichen und natürlich auch wie immer heute wieder mit einem deutsch-englischen 50-50-Pärchen, um die Machenschaften der deutschen Schlagerwelt von damals auch hinter den Kulissen so ein bisschen näher kennenzulernen. Und wir sammeln an dieser Stelle also über mehr als 4 Musikjahre Jahrzehnte so manche Hitgeschichte mit ihren musikalischen Hintergründen und wir wollen euch dazu einladen, auch ein komplettes Jahr mit dabei zu bleiben, weil es einfach so viele spannende Musikgeschichten gibt, die es lohnt, wieder mal ausgegraben zu haben. Immer kurz zusammengefasst zu unserer Hit History Halbzeit.

Wir treffen uns heute, Historianer, im November 1960 zu einem weiteren Tanzflächenfüller für den Chubby Checker in den schwarzen und den weißen Top 15. Und dabei glauben damals bestimmt viele Teenager, dass dieser Hucklebuck wie selbstverständlich ein brandneuer Modetanz ist, der natürlich von dem Chubby Checker ins Leben gerufen wird. Genauso wie er den Twist oder den Mess Around oder die Pony Time schon angelandet hat. Nur auch all diese Bewegungsmuster im Land of Thousand Dances, die haben wir in der Sendereihe auch mit ganz anderen Urtaktgebern schon ausgestattet. Mit dem Twist von Hank Ballard, mit der Pony Time von Don Covey, der Mess Around stammt eigentlich von Ray Charles oder auch eben der Hucklebuck heute. Bereits mehr als 10 Jahre früher eine Rhythm and Blues Nummer 1 mit Bandleader Paul Williams. Geschrieben wird dieser Modetanz The Hucklebuck 1949 noch als reine Instrumentalvariante. Und bei unserem R&B Countdown, da erleben wir natürlich die volle Frühzeitgeschichte davon. Mit insgesamt mehr als einem Dutzend unterschiedlicher Singles und auch schon einem ersten halben Dutzend an Chart-Varianten. Allen voran natürlich das Original von Paul Williams mit seiner Band. Im Februar 1949 für insgesamt 32 Wochen in den Rhythm and Blues Listen bis zur Nummer 1 Platzierung gekommen. Erstmal noch ganz ohne Worte zum Hucklebuck.

Nachdem es alle weiteren Hitvarianten von Lionel Hampton, von Ray Milton oder auch von Frank Sinatra und Tommy Dorsey bereits zu unserer Songstory im R&B Countdown zu hören gibt, hier noch der weiße Frühzeiterfolg für den Benny Goodman mit seiner Capital Single von diesem Megatanzerfolg bereits im Jahr 1949. Und übrigens, das sollte ich dabei auch nicht vergessen, auch für unsere Sendereihe im Land of Thousand Dances noch ein paar Worte zu verlieren. Denn dort sammeln wir mal für mehr als 50 Stunden eben nur genau solche Tanztrends zusammen. Von den Ursprüngen des Charleston, des Ragtime, des Two-Step bis hin zum Lindy Hop, zum Bunny Hop oder zum Stroll und zum Locomotion und Halligalli und Dutzende weiterer mehr an Tanzbewegungen, die sich dann eben im Laufe der 60er Jahre auch diesen Titel verdient haben im Land of Thousand Dances. Denn es entstehen in diesen Jahrzehnten wirklich mehr als diese angesprochenen 1000 Tanzsingles mit immer wieder neuen Tanzbewegungsmustern, so wie jetzt gerade eben mit dem Hucklebuck. Wenn wir uns damit dann auch so ein bisschen durch die Zeit bewegen, dann entstehen davon noch viele weitere Singles mit Louis Armstrong, mit Freddie Bell, mit Georgia Gibbs oder mit Mike Pattison oder auch mit Lou Monte zum Italian Hucklebuck in den Top 30 und auch noch dutzende Variationen mehr bis hin zum Hucklebuck 65 oder sogar hier mit Do the Hucklebuck, dann 1981 nochmal in den britischen Top 10 gelandet mit der Gruppe Coast to Coast. Also liegt der Chubby Checker quasi irgendwie mittendrin auf der Erfolgszeitleiste von diesem Modetanz Do the Hucklebuck. Hier nochmal in die Top 5 im Rock'n'Roll-Jahr 1981 mit Coast to Coast.

0: 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Wir klopfen heute wieder mal für eine ganz kurze Songzeitreise an unsere Originalversionstür, diesmal mit Eddie Hodges auf einem Pop-Rang 12 im Jahr 1961 gelandet. Aber das zugrunde liegende Original, das kommt dann doch wieder knapp 3 Jahre zuvor, bereits von den drei Isley Brothers, Ronald, Rudy und O'Kelly Isley, schon im Jahr 1959 auf Geheiß der beiden Komponisten Aaron Schröder und Sid Wayne. So, I'm gonna knock on your door.
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You can knock on my door, so antwortet hier nur wenig später die Mary Miller auf den Charthit von Eddie Hodges. Freilich warten ja die Antwortsong-Produzenten immer erst auf den Hit-Auslöser, wenn man damit noch ein wenig Geld mitverdienen möchte. Aber nach dem Antwortsong kommt auch die Ursprungsmelodie mehr als 10 Jahre später nochmal in die britischen Top 15 mit Little Jimmy Osmond im Jahr 1974 und der reißt damit jetzt wohl auch keine Türen ein, aber auch beispielsweise ein Billy Crash Craddock, der kommt auch im Verlauf noch zu einer Country Nummer 5 mit diesem I'm gonna knock on your door.

0: My Baby, komm, hast du heute frei? Das fragt uns ein weiterer Stammgast bei unseren täglichen 50-50-Pärchen. Denn auch der Werner Overheid, der kommt an dieser Stelle auch noch gerne öfter mit dazu. Denn aus seinen ersten 10 Singles, da entstammen am Ende mehr als 3/4 aller Aufnahmen von dazu passenden US-Originalen. Und diesmal macht ihm auch der Teddy Palmer mit nahezu demselben Text auch noch einen zweiten Übernahmeerfolg streitig. Denn der Texter Fred Selzer, also der Charlie Neeson, der vergibt eben seine Worte einmal zur Telefunken an Teddy Palmer und hier auf der anderen Seite mit Werner Overheid zur deutschen Philips. Denn beide Interpreten gehören bei beiden Plattenfirmen eher zur zweiten Garde. Und so fährt man eben auch als ungebundener deutscher Texter eben auch gerne mal zweigleisig. Mit ein und demselben Original von Marching Along to the Blues von der Songvorlage mit Perry Como.
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1: Nicht wenige Oldie-Freunde unterteilen ihre Musikvorliebe gerne in Musikstile wie Rock'n'Roll und Beat und Soul und was es da noch so alles geben mag. Aber was tun wir denn, wenn so ein Song über mehrere Generationen immer wieder im neuen aktuellen Rhythmusgewand daherkommt? Dann wäre nämlich nach unserer Ansicht der Begriff Evergreen auch durchaus angebracht, auch wenn so ein Rock'n'Roll-Fan natürlich immer die Rock'n'Roll-Version bevorzugen wird und ein Beat-Fan auch immer die Beat-Fassung. Nur ein Evergreen ist eigentlich der Ritterschlag der Musikgeschichte, von denen wir hier an dieser Stelle auch gerne mal jeden Tag so einen Kandidaten uns rauspicken wollen zu unserer Hit-History-Halbzeit.

Wir verabreden uns heute mit dem Fats Domino an dieser Stelle zu den Originalversionen berühmter Hits. Und der Fats ist ja auch mehr als ein gutes Dutzend Mal hier mit dabei mit all seinen Tin Pan Alley Adaptionen, die er damit ins Rock'n'Roll Zeitalter mitgebracht hat. Mit der Margie, mit My Blue Heaven, mit Blueberry Hill, mit der Isle of Capri oder When My Dreamboat Comes Home und viele, viele mehr. Und dabei hatten wir so gut wie immer ein urzeitlich weißes Original aus der Frühzeit aufstöbern können, das damit auch bereits die Eltern der weißen Teenager gekannt hatten, die hier im Jahr 1957 eben zu Recht auf die Musik vom Fats auch stehen durften. Nur diesmal, Historianer, da läuft die Originalgeschichte grundlegend anders. Denn aufs erste Hinschauen kupfert der Fats von seinem eigenen Bandleader Dave Bartholomew eine nur etwas frühere Einspielung vom Imperial-Label-Kollegen Chris Kenner. Der kommt ebenfalls aus New Orleans und damit erscheint auch die Originalversion zu diesem englischen und amerikanischen Top-30-Erfolg vom Fats bereits erledigt. Und wir klappen auch mit den dort verzeichneten Komponisten Fats Domino und Dave Bartholomew im Grunde dieses Kapitel dann auch erstmal wieder zu. So könnte man sich's ganz bestimmt ganz einfach machen. Aber wenn ihr da draußen nicht sick and tired werdet von unseren täglichen neuen Original-Wühlarbeiten, dann kommt jetzt gleich nach dem Chris Kenner der Rest von unserem Song-Zweiteiler im Anschluss an Sick and Tired.

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damit also quasi schon willkommen zum Teil 2 unserer Songgeschichte. Nun unter dem Songtitel von Oh Red hier im Jahr 1940 mit Sammy Price and his Blue Sessions. Und damit wandern wir jetzt mit dem sogenannten Red durch die weiteren Jahre zurück, rückwärts in der Bluesgeschichte auf Geheiß des schwarzen Komponisten Kansas Joe McCoy, mit dem wir hier auch schon einen Song-Zweiteiler hatten zum Thema Why Don't You Do Right? Nur war dieser Oh Red damals in den 30er Jahren auch sowas wie ein Gassenhauer, der es damals mangels rein schwarzer Hitparade leider aber zu keiner Notierung bringen konnte, die ein Sammler im Nachhinein aufs erste Hinschauen auch sofort gleich in den Bann ziehen kann. Aber wenn man wie wir heute den Red auf seiner Blues-Rückwärtsreise so ein paar Minuten weiter mitverfolgen mag, dann merkt man auch ganz deutlich, wie nachhaltig der Fats Domino und der Dave Bartholomew damals von dieser Melodie beeinflusst worden waren. Hier jetzt im Jahr 1938 mit den Inkspots und Oh Red!

Oh, Red, als kleiner bluesiger Nachschlag im Schlepptau von Sick and Tired, kommt mit seiner Songgeschichte dann aber noch ein Stück früher ins Studio, denn der Komponist Kansas Joe McCoy war mit seinem Bruder Charlie McCoy auf den Bluesbühnen in Chicago unterwegs als die Harlem Hamfats. Und so beginnt unsere Songgeschichte damit auch bereits im Jahr 1936 mit dem Original von Oh, Red.

Schon im selben Jahr wie das Original legen hier 1936 auch die State Street Swingers nach mit ihrer Antwort von Oh Red Number 2. Und bei näherem Hinschauen, da vererbt der auch einige Textzeilen zur ebenfalls zeitgleichen Ida Red, aus dem der Chuck Berry dann später seine Maybelline ableiten wird. Außerdem wird nicht nur die Ida Red von Bob Wills und Git Tanner ins Hillbilly-Lager rüberschwappen, auch die Mills Blue Rhythm Band mit Orchesterchef Lucky Melinda, der feiert den O-Red mit einer weiteren Antwort. Right, Red, right. Also im Grunde auch gar kein Wunder, wenn hier jetzt im Jahr 1960 der New Orleans-Kollege von Fats Domino und Chris Kenner, der Smiley Lewis, eben diesen O-Red jetzt auch quasi als Pendant ins Rock'n'Roll-Zeitalter mit einbauen will. Dabei verewigt sich, wie selbstverständlich eigentlich, der Dave Bartholomew erneut als Tantiemenempfänger, weil ihm ja wahrscheinlich außer uns niemand draufgekommen ist, dass es schon knapp 25 Jahre vorher mit dem Harlem Hamfats das Ganze schon mal gegeben hat. So tickt die Rhythm and Blues Geschichte in diesen Tagen nahezu selbstverständlich. Hauptsache, ihr werdet davon nicht sick and tired. Dann gleich zu unserem Teil 2. Auch weiterhin mit O-Red, jetzt mit Smiley Lewis.

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Als ich damals zum ersten Mal diesen Rusty Bryant gehört hatte mit seinem Moonlight Garden Stomp hier im Jahr 1955, da wissen unsere Stammhörer schon längst, das kann damals nur in diesem irren Rock'n'Roll-Schuppen gewesen sein, im Popclub beim 50s Record Top. Ihr könnt euch das möglichst plastisch vorstellen, damals während der 70er Jahre. Man kommt da erstmal an und findet garantiert nirgendwo einen Parkplatz. Auch nicht mal mit meinem kleinen Fiat 500 damals. Aber wenn man diese Hürde dann genommen hatte, dann geht man dort vom Eingang dieses Popclub erstmal eine lange Treppe rauf in den ersten Stock, als man sich dann zum ersten Mal schon denkt, meine Güte, wie abgerissen ist das denn? Hier hat wohl seit dem Zweiten Weltkrieg niemand mehr irgendwas renoviert. Und dann holst du dir dein Ticket am Eingang und übertrittst diese Schwelle zur absoluten musikalischen Ekstase. Dort drin in diesem Popclub sieht es dann nicht minder abgerissen aus, aber du hörst schon am Eingang diesen Saxophonisten Rusty Bryant. Den kennt wahrscheinlich außerhalb dieses Raumes so gut wie niemand. Aber dort drin, da kocht die Luft. Nicht selten befinden sich auch gleich zu Anfang schon mehrere Hunderte an Rock'n'Roll-Fans dort drin, weil ja schließlich auch um 22 Uhr schon wieder dicht gemacht wird, wegen der umliegenden Anwohner. Nur bis dahin, da denkst du, es gibt keinen anderen Ort, an dem du jetzt noch verrücktere Musik hören könntest. Du denkst auch als Fan dieser Musik, wer in Gottes Namen kennt diesen Rusty Bryant? Hier nochmal mit seinem Hot Fudge. Ha ha ha!

Mit diesen Crazy Arms hat damals 1956 für ihn alles angefangen, bei Sam Phillips in Memphis, Tennessee, in den so berühmt gewordenen Sun Studios. Aber kaum jemand weiß, warum der Jerry Lee Lewis dieses Crazy Arms von Urschöpfer Ray Price damals sich ausgeliehen hatte. Denn der Ray Price war damit schon einige Wochen auf Platz 1 der Country Charts gelandet. Und er wollte und wollte dort nicht weichen. Obwohl ihn die Grand Ole Opry damals mit den etablierten Hillbilly-Vorschriften nicht auf die Fernsehbühne lassen wollte. Denn der Ray Price bestand darauf, mit seinem Schlagzeuger dort antreten zu wollen und sonst gar nicht. Und so vergingen die Wochen und die Grand Ole Opry-Manager wollten und wollten es nicht zulassen, dass bei einem Hillbilly-Auftritt ein Schlagzeug zu sehen sein sollte. Und da dachte sich der Jerry Lee Lewis, das ist meine Chance. Ich kann auch ohne einen Schlagzeuger. Und ich mache das für meine erste Single ohne Schlagzeuger, damit ich vielleicht die Chance bekomme bei der Grand Ole Opry. Aber es sollte dann auch nicht lange dauern, bis er auch in eigenem Namen auch eine Country Nummer 1 landet und dort auch gefeiert wird mit einem landesweiten Pop-Treppchenplatz. Heute im Namen von Jerry Lee Lewis. Whole lot of shaking going on.

Die Rock'n'Roll-Zeitenwende ist jetzt also auch im Country-Lager angekommen, nachdem der Ray Price nach über 5 Monaten auf der Country-Nummer 1 doch endlich eingeladen wurde, bei der Grand Ole Opry samt seinem Schlagzeuger antreten zu dürfen. Und fortan heißt die Hillbilly-Hit-Parade schlussendlich nicht mehr so, sondern wir nennen sie seither die Country-Charts. Was so alles passieren konnte, nur während mal dieser beiden Jerry Lee Lewis-Singles zwischen den Crazy Arms und Whole Lotta Shakin' Going On. Ein wirklicher Meilenstein-Moment für die Musikgeschichte. Hier auch noch mit der B-Seite zu dieser wirklich verrückten ersten Killer-Single ganz am Anfang seiner Erfolgsstraße am Start mit The End

Wir gehen hier mit der Debütsingle von Move Me, Baby, Move Me mit Freddie Bell und seinen Bellboys damit zu unserem nächsten Geburtstagskapitel in Philadelphia, zu einem der wichtigsten und bekanntesten Stilikonen des sogenannten Northern Band Rock'n'Roll. Denn der Freddie Bell gehört nicht nur im Musikfilm Außer Rand und Band bzw. im Rock Around the Clock zu den musikalischen Hauptdarstellern dort. Er ist auch direkt an der Seite von Bill Haleys Comets, ebenfalls in Philadelphia beheimatet. Und er bedient sich hier 1955 auch wie selbstverständlich als weiße Band in seiner Besetzung bei einem Saxophon. Und das war nun Mitte der 50er Jahre nun alles andere als selbstverständlich gewesen, dass eine rein weiße Band statt der gewohnten Blechbläser auf einen Saxophonisten setzt. Geboren wird der Fernando Domenico Bello am heutigen 29. September im Jahr 1931 eben in Philadelphia, im eigentlichen Epizentrum des Northern Band Rock'n'Roll, genauso wie auch ein Mike Pattison mit seinem Quartett oder der Charlie Gracie oder eben der Bill Haley. Und dort wird schon einen Tick früher erkannt, wohin denn die musikalische Reise in Zukunft so hingehen wird, in Richtung des Northern Band Rock'n'Roll. Und der Freddie Bell hat mit seinen Bellboys auch schnell gemerkt, dass die Zeichen der Zeit eben auf Rock'n'Roll stehen. Für Rockin' is our business.

Giddy up, Ding Dong, da bekommt der Freddie Bell 1956 auch seinen einzigen britischen landesweiten Chartstürmer in die Hitparaden, eben aus dem Musikfilm Rock Around the Clock. Und schnell wird sein Hit auf der Insel auch mit einheimischer Besetzung adaptiert, hier mit Pianist und Sänger Ray Ellington. Aber der Fernando Domenico Bello, der hat natürlich auch unschwer erkennbar auch italienischstämmige Eltern in Philadelphia. Und so wandert sein Giddy up, Ding Dong natürlich postwendend auch 1956 gleich weiter nach Italien. Hier zum Quartetto Fineschi und Giddy up, Ding Dong.

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Diesmal staubt hier der Tony Crombie mit seinen Rockets den britischen Charterfolg ab bei We're Gonna Teach You to Rock und der Freddie Bell geht leer aus, trotz Filmauftritt auf der Leinwand. Aber seine Italo-Gemeinde, die transportiert diesen Filmhit auch ganz genauso wieder in den italienischen Süden, hier mit Peppino di Capri und Teach You to Rock.

mit Rumpin' and Stumpin' legt der Freddie Bell mit seinen Bellboys 1956 auch nochmal nach. Aber die Zeiten des Northern Band Rock'n'Roll neigen sich auch schon ein wenig dem Ende zu. Mit den Erfolgen von Bill Haley in Amerika zumindest. Und deshalb kommt der Bill auch 1958 zu uns nach Europa, auf den Kontinent. Weil er hier bei uns auch schon die Rock'n'Roll-Revolution zünden konnte. Während der Freddie Bell zeitgleich auch an seiner Seite von Schauspieler James Darren in Amerika nochmal auf die Leinwand kommt. Im Film Rumble on the Docks. Dort wohnt der James Darren unweit der Docks in Brooklyn und er hilft dem Mädchen Della aus seiner Nachbarschaft, sich gegen Bösewichte zur Wehr zu setzen. Und so bekommen die beiden auch noch Hilfe vom ortsansässigen Pfarrer. Die Rechte am Filmdrehbuch kauft dann Ende 1955 der Sam Casman. Das ist genau derjenige, der zeitgleich auch Rock Around the Clock und dann auch Don't Knock the Rock in die Autokinos bringt. Und als Regisseur gewinnt er den Fred F. Sears. Und den Mann kennen wir ebenfalls als Direktor im Film außer Rand und Band Rock Around the Clock. Und so kommt der Freddie Bell mit seinen Bellboys im Dschungel in Manhattan. So heißt der Film dann auch bei uns nochmals in die Kinos mit diesem Take the First Train Out of Town.

Wir machen heute im ganz wörtlichen Sinn ein wenig Blödsinn an der Gitarre, wenn man hier damit zumindest dem Komponisten Glauben schenken darf, dem Francis alias Franny Beecher, hier auch direkt von der Leinwand runter mit seinem Goofin' Around als Gitarrist bei Bill Haley's Comets. Geboren wird dieser Ausnahmegitarrist auch heute am 29. September 1921 in Norristown, Pennsylvania. Und als er 1954 bei den Comets als Gitarrist einsteigt, da musste man dem Franny erstmal seine längst etablierten Jazz-Töne ein wenig in den Hintergrund stellen lassen, denn er kann zu diesem Zeitpunkt auch schon bereits auf eine recht bewegte musikalische Vergangenheit zurückblicken, damals an der Seite von Bandchef Benny Goodman, und der macht mit unserem Jubilar hier 1949 auch schon eine erste Tanzanlehnung aus dem Debütjahr bei Benny Goodman mit Gitarrist Franny Beecher.

0: Der Blue Comet Blues lässt uns dann hier 1956 auch schon als Komponist mit eintauchen bei Leben und Wirken von Franny Beecher bei den Comets. Und ganz besonders amüsant ist dann auch sein sprachlicher Einsatz im Musikfilm Don't Knock the Rock, zu dem unser Jubilar auch bereits nach dem zuvor gehörten Goofin' Around extra persönlich auch gleich einstimmt. Hier liefert nämlich der Franny Beecher seine falsettartige Intro-Stimme bei der Ankündigung von Rip It Up bei Bill Haley's Comets.
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Nach den beiden Filmauftritten an der Seite von Bandchef Bill Haley und ganz nebenbei natürlich auch noch mit dem epochalen Gitarrenwerk bei Rock Around the Clock, da nimmt sich der Franny Beecher dann 1958 nur mal für 2 Probesingles hier inkognito Zeit. Denn unter dem Pseudonym der Kingsman, da startet der Franny Beecher quasi eine Parallelkarriere. Hier erstmal mit seiner Komposition vom Catwalk.

Dieser Franny Beecher chartet vom Weekend, der schlägt dann 1958 hohe musikalische Wellen. Denn laut Decca-Vertrag, da hätten die Comets nicht beim Atlantic-Ableger East West aufnehmen dürfen. Aber da war die Single bereits in den Hitparaden gelandet, mit dieser dann gesungenen B-Seite von Better Believe It mit Franny Beecher und den Kingsmen.

Diese Kingsman der Splittergruppe von den Comets, die hat nun überhaupt nichts zu tun mit der nachfolgenden Kingsman-Formation, mit dem Hit von Louie Louie. Aber im selben Jahr 1963, dann nimmt sich der Link Ray mit seinen Rayman diese Franny Beecher-Komposition nochmal ran für seine ganz persönliche Hommage an unseren Jubilar. 5 Jahre später nochmal zum musikalischen Weekend mit Link Ray.

Die Hymne für alle Bademeister, Everybody Out of the Pool, kommt dann 1959 ganz genauso mit Franny Beecher an der Gitarre beim nächsten Comets-Pseudonym der Lifeguards. Und auch hier noch ein wenig später als die Merry Men, dann 1960 unterwegs mit ihrem wortlosen Big Daddy.

mit dem St. Louis Blues und den Merry Men. Da wollen wir dann allmählich uns verabschieden von unserem kleinen Geburtstagstrip mit Franny Beecher. Er hat mit seiner Gitarre den Jazz und den Rock'n'Roll zusammengebracht. Und nicht wenige seiner Kollegen, die hätten sich gewünscht, nur ansatzweise so gut spielen zu können wie unser Jubilar. Ich durfte mal 1987 auch beim allerersten Reunion-Konzert der Comets mit dabei sein in England, bei dem die verbliebenen Bandmitglieder von Bill Haleys Formationen mit Peter Davenport und den Stargazers mal gedoppelt wurden, weil sich die Comets damals alles andere als sicher waren, ob sie denn die alten Bill Haley-Hits nach so langer Pause überhaupt noch gemeinsam hinkriegen würden. Aber was da vom

Mit diesem namensgebenden Filmsong vom High School Confidential, da wird die fulminante Rock'n'Roll-Karriere von Jerry Lee Lewis dann im Jahr 1958 abrupt aufs gesellschaftliche Abstellgleis geschoben, als er nämlich seine erst 13-jährige Cousine Myra Gale Brown heiraten wird und ihn das brüde Amerika daraufhin an den Pranger stellt. Und so präsentiert sein Labelboss Sam Phillips daraufhin als Reaktion eine Single mit dem Lewis Boogie und der Comedy.

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1: Komplett durchgefallene Louis Boogie und die darauffolgende Single von Charlie Rich, gesponsert mit dem Break.

Backup. Die bringen unserem Jubilar auch kein einziges überregionales Fernsehengagement mehr. Und das kostet ihn trotz gleichwertiger Aufnahmen den großen landesweiten weiteren Erfolg. Denn ohne Fernsehwerbung mit entsprechender Negativ-Promotion auch im Rücken, da bleibt Ende 1958 mit ihm nur noch ein schmaler Rang 52 übrig beim Breakup.

dem heutigen Elvis-Kurzfilm-Trip, da machen wir damit das 30er-Paket im Jahr 1969 damit voll mit Trouble with the Girls. Immer Ärger mit den Mädchen, als Elvis dort den Manager einer 20er-Jahre-Vaudeville-Show verkörpert, der sich bestens im Geschäft auskennt. Aber als der Wanderzirkus in der Stadt Redford Halt macht, dann wird der Apotheker Wilby ermordet und eine seiner Crewmitglieder, die Charlene, die gerät unter Mordverdacht. Aber am Ende stellt sich raus, dass Willoughbys Mitarbeiterin Nita den Mord begangen hatte. Unser heutiges Elvis-Filmkapitel, das hat allerdings dann auch noch ein recht bemerkenswertes Ende zu bieten. Denn wir hatten damals 1956 mit dem Debüt von Love Me Tender auf der Leinwand mit Elvis vor inzwischen 13 Jahren begonnen. Und im Grunde mit derselben Melodie, da wollen wir damit jetzt Ende 1969 damit auch dieses Elvis-Filmkapitel jetzt zu Ende gehen lassen. Quasi im Ringschluss vom uralten Hillbilly-Original von Aura Lee zu Love Me Tender und jetzt auch noch zu den Violets, Flower of the New York University aus Trouble with the Girls. Und genau davon hatte uns der Elvis ja in den zurückliegenden Jahren auch einiges hinterlassen. Trouble with the Girls mit so allerlei Mädchengeschichten und Liebschaften in den zurückliegenden 13 Kinojahren mit Kassenmagnet Elvis.

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2: Die Hit History Halbzeit mit Axel Lindner, die bringt euch an jedem Tag des Jahres mit unseren Musikjahrzehnten wieder ein paar weitere Songgeschichten ins Gedächtnis. 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

0: das Ganze über Bord zu werfen. 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

Da wird man doch heute mit der Little Donna als direktem Nachfolgehit der Rivieras zur California Sun irgendwie irregeleitet, alles im Jahr 1964. Denn eigentlich hatten die Mannen um Marty Fortson in diesem Jahr fast ausschließlich nur an bereits bestehende Songmelodien angeknüpft. Natürlich allen voran auch das Original der California Sun von Joe Jones, das wir selbstredend natürlich hier auch mit dabei haben bei den Top 1000 Originalversionen berühmter Hits. Nur für die Little Donna, da müssen wir dann vielleicht doch noch mal ein bisschen genauer hinhören, auch wenn es nicht wirklich schwierig war mit ein bisschen Melodiegehör, vor allem wenn man dann auch noch aufs Komponistenboard schaut, hier mit Chuck Berrys Rock'n'Roll Music.

Die Rivieras, die haben im Nachgang zur California Sun nur wenige Monate weiterhin die Chance, hier ihren Surfen-Fun auch wirklich auszuleben auf ihrer nachgeschobenen LP Let's Have a Party. Denn drei der fünf Burschen werden direkt danach zum Militär eingezogen und sie sorgen so auch schon in ihrem Erfolgsjahr 1964 für die erste Zwangsumbesetzung. Der Bandname ist dabei dem Buick Model Riviera entlehnt, einem frisch neu aufgelegten Coupé bei General Motors, erst kurz zuvor 1963 in Produktion gegangen, quasi als Konkurrenz zum Ford Thunderbird. Und so passen eben auch die Nachfolgehits der Rivieras genau zu diesem Zeitpunkt nur ins Jahr 1964, ja auch noch mit dem dritten ganz knappen Hot 100 Hit in Anlehnung bei Elvis und bei Wanda Jackson. Der LP-Titel macht Schule in den Billboard-Charts mit Let's Have a Party.

That Other Place, der andere Platz, an dem wir die schwarzen US-Hits an dieser Stelle bei Beat Goes Rhythm and Blues auch gerne ins Gespräch bringen wollen. Das ist natürlich neben unserer Northern Soul-Serie beim R&B Countdown hier eben auch diese Ganzjahresstaffel, diesmal mit der Susan Maughan aus Durham County im Jahr 1964 als Einleitung. Aber auch diese sogenannte Beat-Ballade, die kommt dann am Ende auch wieder direkt von den Northern Soul-Tanzflächen direkt ins britische Aufnahmestudio, denn auch das schwarze Original von Wade Flemons bekommt diesen so wertvollen Stempel der Northern Soul-DJs, weil man damit in Tanzkreisen eben auch sofort weiß, dass das auch ein guter Platz ist für die perfekte Zusammenarbeit zwischen Beat und Soul auf der Insel mit That Other Place von Komponist Clint Ballard für Wade Flemons.

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Wir gehen als nächstes mit I, Dick, Dick und ihrem Inno, eigentlich im Namen der Flowerpot Man, jetzt nach San Francisco. Aber wie nahe die Blumenkinder dort im Jahr 1967 auch schon bei uns am Kontinent angekommen sind, das erleben wir zeitgleich bei Beat in Europa, auch bei unseren französischen Nachbarn, hier mit Richard Anthony und seinem einheimischen Abbild von Let's Go to San Francisco.

mit diesem Weg. Let's go to San Francisco. Machen sich dann auch noch die Los Chavalayas in Spanien auf den Weg zu unserer landessprachlichen Dreierfeier. Und da braucht man zum Übersetzen auch ganz bestimmt keine besonderen Sprachkenntnisse. Denn europäische Einigkeit, die herrscht in diesen Tagen in Summe im Summer of Love. Genau nach diesem Sinn der amerikanischen West Coast Metropole. Vamos a San Francisco.

Wenn man bei der Northern Soul Gemeinde mal nachfragt, was dort denn die beste wortlose Tanznummer von der Bill Black Combo sein sollte, dann würde wohl so gut wie jeder auf diese Chuck Berry Coverversion von der Little Queenie tippen. Die bewertet man dort in der ewigen Bestenliste des Northern Soul in die Top 150, während man den zeitgleichen Billboard Rang 73 im Vergleich durchaus hinten anstellen darf, denn die dort verzeichneten Tanzklassiker in diesen Northern Soul Top 500, die haben so ein Flair für die Ewigkeit verliehen bekommen. Und unsere 60s-Instrumentalecke darf auch gerne mal diesen Gesichtspunkt auch abseits der Hitparaden ein bisschen nach vorne stellen. Aber für den Bill Black Fan Nummer 1, den Dieter Lack aus Heide mit seiner langjährigen Radiosendung Rock Back the Clock, da darf ich bei so einer Gelegenheit heute nicht von Bord gehen, ohne gleich nochmal einen Bill Black hinterher zu schicken. Mit gewohnt mächtiger Bassspur, ebenfalls auch in den Billboard-Listen angekommen, mit seinem Monkey Shine.

Lovers Reward, ein nächstes Northern Soul Geschenk heute am 20. September. Das wollen wir noch auspacken im Namen von Tommy Tate hier im Jahr 1966. Geboren wird der Tommy Lee Tate heute im Jahr 1945 in Homestead im Sunshine State, Florida. Hier auch gleich noch mit einer zweiten tanzgeeigneten Soul-Hörprobe aus demselben Jahr bei den Northern Soul DJs, also bestens im Kurs mit I'm Taking on Pain im Namen von Tommy Tate.

hatte Sure Thing, die nächste Hitstation von Tommy Tate. Die kommt dann ab 1968 mit seiner Soulband von Ollie and the Nightingales. Aber die waren auch schon zuvor bereits unterwegs, als die Dixie Nightingales in den Südstaaten erfolgreich mit ihrem Sänger mit I Don't Know, als die Dixie Nightingales mit Tommy Tate.

Tommy Tate and the Dolettes mit ihrem Singledebüt im Jahr 1965 und das heißt Ordinarily und wenig später dann auch nur eine Single als Tommy Yanes mit If You're Looking for a Fool.

sind wir jetzt im Jahr 1968 gelandet mit der Imperial Show Band. Also egal, ob als Tommy Yates oder unter seinem Geburtsnamen Tommy Tate, da firmiert unser Jubilar dann ab 1970 mit seiner Band nur noch als die Nightingales. Jetzt zum Geburtstagsfinale bei uns heute noch mit I Don't Want to Be Like My Daddy. Wer will das schon als Teenager im Namen von Tommy Tate?

Der Crazy Quilt Rack startet uns heute seinen ziemlich überraschenden Geburtstagsausflug im Namen von Gitarrist, Komponist, Schauspieler und Arrangeur Billy Strange, ja auch schon 1952 im Hillbilly-Modus unterwegs, in seinen frühen Tagen noch als Gitarrist und Sänger. Geboren wird er genau heute am 29. September im Jahr 1930 in Long Beach, Kalifornien. Und dort spielt er auch bis Mitte der 50er Jahre mal erst so ein gutes Dutzend an Hillbilly-Singles ein, bevor es mit ihm dann aber sowas von anders weiterlaufen wird, dass aber diese Country-Frühzeit trotzdem so sein Bild als Mitglied dann der späteren Wrecking-Crew ein bisschen vervollständigen soll. I gotta be getting home heute zum Geburtstag von Billy Strange.

Me In There Baby wollen wir ihn reinlassen, den William Everett Strange, in seiner ersten Runde mal als purer Hillbilly-Gitarrist und Sänger, aber dann verlegt er sich ab 1958 im Rock'n'Roll-Zeitalter mehr aufs Komponieren und er hinterlässt uns hier für den Rusty Draper zum Beispiel sein Good Golly Pretty Molly im Namen von Billy Strange.

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1: A Bundle of Dreams, ein Bündel voller Träume, die sollten dann auch wenig später im Namen von Tommy Sands auch im Musikfilm Sing Boy Sing eben noch nicht in Erfüllung gehen, aber spätestens mit der nächsten Komposition. Da kennt ihn dann 1962 ganz bestimmt auch jeder im Namen von Chubby Checker oder den Champs mit dem ersten Mega-Hit im Namen von Billy Strange, dem Komponisten von Limbo.

nächste Karriereaufmerker, der kommt von unserem Jubilar dann im Namen von James Bond und Goldfinger mit seinen ersten Hits im eigenen Namen. Aber wir entscheiden uns hier für seine Gitarrenarbeit beim Monsters Theme. Damit findet der Billy Strange dann eben den Weg ab 1964 auch als Arrangeur und als Bandmitglied der sogenannten Wrecking Crew an der Westküste. Und wenn ihr also in Zukunft mal den Herman Monster über die Mattscheibe flimmern seht, dann kommt die Gitarre dabei von Billy Strange beim Monsters Theme.

In der nächsten Rolle als Arrangeur, da finden wir unseren Jubilar dann hier gleich zweimal in den Top 25 im Jahr 1965 mit Dino, Daisy und Billy, Not the Lovin' Kind. Und an der Seite vom Brill Building Komponistenpaar Barry Mann und Cynthia Whale, da haben wir hier für die Jody Miller in der Heimat des Tapferen natürlich auch wieder den Billy Strange als Arrangeur im Home of the Brave.

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Einen der im wahrsten Sinne des Wortes ergreifendsten Musikmomente. Der kommt dann im selben Jahr 1965 auch für die Nancy Sinatra. Denn ohne ihren Arrangeur, da hätte sie auch in den Folgemonaten und Jahren wirklich keinen einzigen Hit gelandet. Denn der Billy Strange sorgt mit seiner Gitarre für diesen so unverwechselbaren Nancy Sinatra Sound. Auch hier bei These Boots Are Made For Walking.

Meine Nummer 1 jagt hier schon die nächste, zusammen mit Vater Frank Sinatra zu Something Stupid. Aber auch der Summer Wine an der Seite von Lee Hazelwood, die geht genauso aufs Konto von Arrangeur Billy Strange. Und währenddessen gehen seine Fernseheinsätze mit seiner markanten Gitarre auch stetig weiter. Ja, auch noch für einen recht zweifelhaften Krimi-Helden Maxwell Smart zur Erkennungsmelodie von Get Smart.

unser Jubilar steht dann auch noch dutzendfach im Studio, zum Beispiel mit den Ventures, mit den Everly Brothers, mit Wanda Jackson oder auch hast Joan Eddy Draufgabe mit Dean Martin oder mit Sammy Davis Jr. bis in die 2010er Jahre. Da hört man ihn auch immer wieder gerne im Fernsehen, auch bei Ocean's 11 oder bei Bruce Allmächtig oder bei den Simpsons. Ein Strippenzieher vor und hinter dem Mikrofon über Jahrzehnte, der es heute mal ganz bestimmt wert war, so ein paar Minuten durch die Zeit mit ihm zu gehen. Im Namen von Billy Strange hier auch noch mit Run, Spy, Run.

Let's Talk About Us. Wir sprechen natürlich auch noch weiter so ein bisschen über unseren heutigen Geburtstagsbegleiter Jerry Lee Lewis, jetzt im Jahr 1959 angekommen. Aber die Heirat seiner erst 13-jährigen Cousine, die nimmt ihm seine Fangemeinde immer noch übel. Und sie lässt ihn dann die weiteren Singles auch weiterhin durchfallen. Gerade auch hier sein Lovin' Up a Storm. Das erreicht gerade mal in England die Top 30. Aber genau da geht seine Karriere dann natürlich gerne weiter bei Jerry Lee Lewis.

Der Little Richard verhilft dem Killer dann 1963 zum nächsten britischen Top-30-Hit, auch bei uns wenig später dann auch in den deutschen Top 15 gelandet mit dem Little Richard Remake von der Long Tall Sally. Und deshalb wurde auch seine Zeit im Hamburger Starclub bei uns ganz besonders gefeiert, denn während der Killer zu Hause in Amerika fast vollkommen abgemeldet war, da konnten wir am Kontinent weiterhin von seiner großen Strahlkraft auch gerne profitieren. Weil auch bei uns damals im Grunde niemand interessiert hatte, was ihn da zu Hause in Amerika die weitere Karriere gekostet hatte. So hat ein Killer bei uns einen exklusiven deutschen Charthit gelandet mit der Long Tall Sally.

Mal ganz herzlich willkommen auch für die kommende Stunde jetzt heute zum Teil 2 von unserem Künstlerkompass für Tommy Boyce und Bobby Hart. Die beiden starten auch schon jetzt gleich mit ihrem gemeinsamen Top-10-Erfolg in Eigenregie. Aber all das, was da noch so alles von den beiden Komponistentalenten auf die Spur gebracht wird, das hatten wir auch schon bereits zum Geburtstagsausflug für den Bobby Hart am 18. Februar auf unserem Kalender. Und somit dreht sich's diesmal am heutigen 29. September um seinen Partner, den Sidney Thomas Boyce, heute geboren im Jahr 1944 in Charlottesville, Kalifornien. Also geht's jetzt ab zum Teil 2 von Tommy Boyce und Bobby Hart. I wonder what she's doing tonight.

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Wenn wir unseren Geburtstagskandidaten Tommy Boyce mal nur als den Duettpartner von Bobby Hart begreifen würden, dann wäre hier ihre gemeinsame Top-10-Karriere im Jahr 1967 schon wieder vorbei. Aber bei uns geht's jetzt erstmal so richtig los, denn der Tommy Boyce gehört am New Yorker Brill Building mit zu den mächtigsten Hitlieferanten auch für seine Kollegen. Und deshalb starten wir jetzt ganz stilgerecht mit seiner ersten Komposition für den Fats Domino. Besser könnt's nicht starten. Be my guest. Lasst uns doch gerne mal eine Weile auf dieser Gästeliste ein bisschen wühlen gehen. Im Namen von Tommy Boyce.

Für gerade auch solche Musikmomente, da genieße ich es ganz besonders mit unserem Hit History Tageskalender auch mit ganz unterschiedlichen Beitragslängen an den Start gehen zu dürfen. Denn auch wenn ein Tommy Boyce heute manchmal vielleicht gar nicht so recht auf dem Radar stehen sollte, unsere Oldie-Gemeinde, die kennt umso mehr seine Songs. Hier auch für den Curtis Lee, Under the Moon of Love. Dann später mit Show Waddy Waddy, auch eine britische Nummer 1. Aber für den Curtis Lee, da schreiben Tommy Boyce und sein Partner Bobby Hart auch noch den nächsten Top-10-Hit von den Pretty Little Angel Eyes.

Mit Give Me the Clue versucht sich unser Jubilar bereits 1960 zum ersten Mal selbst vor dem Mikrofon, bis er aber dann sein I'll Remember Carol auch zum ersten und einzigen Mal in eigenem Namen in die Hot 100 führen wird. Und dann verlegt sich der Tommy Boyce aber in den folgenden Jahren mehr und mehr aufs Komponieren, denn aufs selber Singen, hier mit seinem am Ende dann aber einzigen Hot 100-Treffer durch den Antwortsong auf den Neil Sedaka-Hit Oh Carol, I'll Remember Carol von und mit Tommy Boyce.

Nur mal eben ein Ausrutscher aus den Bubbling Under Listen für die Mädchenband der Sapphires, von unserem Jubilar bereitgestellt am 1650 Broadway, dem berühmten Brill Building dort in New York, mit Thank You for Loving Me. Und damit wir auch die Blue-Eyed Soul-Tendenzen von unserem Jubilar nicht aus dem Bild verlieren, da komponierte 1965 auch gleich noch für den Arlen Harmon Out of the Picture.

Auch mit der Fernseherkennungsmelodie vom Freddie Cannon Hit Action, da bringt sich unser Jubilar auch wieder in die vordersten Reihen der Hitparaden fürs Musikfernsehen Where the Action Is mit den Moderatoren Steve Alamo und Linda Scott. Und so geht's dort auch weiter mit der Vorstellung neuer Hits. Inzwischen auch die losgelöste Ike Turner Mädchenband in den Top 40 mit Peaches and Cream aus der Feder von Tommy Boyce.

Auch gleich der nächste Charttreffer ist im selben Jahr nochmal hier. Fein, fein, fein für die iCats von unserem Jubilar als Komponist. Und so reiht sich in diesen Monaten für ihn wirklich Hit an Hit. Auch hier für den Ronnie Love im selben Jahr 1965 mit seinem Hello Pretty Girl.

zwischendurch, da lassen wir unseren Jubilar auch immer gerne mal wieder selbst vors Mikrofon kommen mit seinem Pretty Thing, so genau zwischen Sonny Bono und Bob Dylan an der Westküste eingespielt, auch im Jahr 1965 und auch bei den Sons of Adam. Da klingt's im selben Jahr nach typischen US-Beat-Klängen, zusammen mit Komponistenkollege Steve Venet zu Tomorrow's Gonna Be Another Day.

Falls es vielleicht bis hierher noch nicht so ganz gezündet haben sollte auf unserem Oldie Top 10 Kalender, jetzt starten Tommy Boyz und Bobby Hart 1966 zum Start der Fernsehserie mit den Monkees erst so richtig durch. Denn auch dieser Nummer 1 Hit, der macht das Komponistenteam dann weltweit berühmt mit dem Last Train to Clarksville von Tommy Boyz und Bobby Hart.

damit auch für den Paul Revere und der Pineapple Herd auch noch gleich zwei weitere Monkeys-Hits hinterher mit dem Steppin' Stone und

Mit einem aber für heute dann letzten Chart-Hit in eigenem Namen, da verabschieden wir uns jetzt so ganz allmählich von den Komponisten und von der Gesangskarriere von Tommy Boyce. Als Solo-Interpret hörten wir ihn mit seiner Best-of-Platzierung Nummer 80 bei I'll Remember Carol. Im Duett werden es für die beiden dann zusammen bis zum Ende des Jahrzehnts 4 Hot 100-Treffer. Aber als Komponisten-Genies, da war es dann doch ein bisschen breiter angelegt. Heute im Namen von Tommy Boyce und Bobby Hart noch zum Abschluss ein letzter Hitparadentreffer. Goodbye, baby, I don't want to see you cry.

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Wir gehen heute mit Orchesterchef John Barry zu unserem Fernseherinnerungsmoment mal wieder für eine Musikserie nach England auf die Insel in die Zeit zwischen 1959 und 67, damals zur ersten Staffel der Jukebox Jury mit diesem britischen Top-10-Erfolg von Hit and Miss. Dort hatte der Moderator David Jacobs jeden Montagabend im Programm der BBC die Aufgabe, eine Jury zusammenzustellen, bestehend aus vier bekannten

britischen Musikern mit neuen aktuellen Songs die zur Wahl aufzufordern. Und so sollte sich dann am Ende ein Status Hit oder Miss herausstellen. So entscheiden beispielsweise eine Elmer Cogan, ein Gary Miller, der Lonnie Donegan oder auch später der Roy Orbison und der Johnny Mathis über die Hitqualität von britischen Song-Neuvorstellungen im Fernsehen. Und schon bis ins Jahr 1962, da hatte diese Jukebox-Jury mehr als 7 Millionen Zuschauer gefunden. Und als dort die Beatles im Dezember 1963 auftreten, werden dann sogar 23 Millionen Zuseher. Und so wird dieses Format dann auch im britischen Musikfilm Just for Fun nochmals zum Thema gemacht. Ende der 70er Jahre dann bei der BBC nochmals reaktiviert und damit auch parallel zu Pop of the Tops als musikalischer Hit-Gradmesser immer beibehalten worden. Während noch zur musikalischen Vervollständigung die ersten 6 Wochen der Jukebox Jury damals 1959 noch vor der weithin bekannten Erkennungsmelodie von Hit and Miss hier eine weitere Abschlussmelodie der Jukebox Fury verwendet wurde von Komponist und Arrangeur Tony Osborne unter seinem Pseudonym Ozzy Warlock und die Jukebox Fury.

Ozzy Warlock zur Jukebox Fury und dem Nachfolger von John Barry mit Hit and Miss. Da wird diese Musiksendereihe ab 1965 auch nochmal erneuert. Dann aber mit derselben Melodie wie John Barry, nur diesmal mit Orchesterchef Ted Heath noch bis ins Jahr 1967. Damit im britischen Musikfernsehen zu erleben mit der neuen Variante von Hit and Miss.

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2: Der Axel Lindner begrüßt euch wie immer an dieser Stelle zu einer weiteren Ausgabe unserer Hit History Halbzeit aus den 70er Jahren. Und natürlich machen wir damit auch wieder Halt bei unseren Originalversionen berühmter Hits. Diesmal nur aus dem Musikjahr 1979. Und in unserer zweiten Viertelstunde gibt's natürlich dann auch einen nächsten deutsch-englischen Hitvergleich mit so mancher Hintergrundgeschichte, warum es auch tatsächlich gar so viele von diesen deutsch getexteten Adaptionsversuchen geben konnte oder man musste fast sagen geben musste. Zuvor aber erstmal zur musikalischen Einstimmung wenigstens mal noch ein bestens bekannter Chart-Hit zum Erinnern ans Jahr 1979.
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mit diesem US-Platz 4. Da verbringen wir jetzt die Nacht. Zum einen hier mit Dr. Hook im Januar 79 aus dem Album Pleasure and Pain. Und dieses Sharing the Night Together, das hat auch wirklich sowohl Freude als auch einen kleinen Wermutstropfen zu bieten bei diesem Hit. Denn unsere Stammhörer, die wissen es ja schon um diese Uhrzeit. Zum wiederholten Mal begrüßen wir hier den Originalvergleich, diesmal mit Arthur Alexander. Der war auch diesmal im Jahr 76 schon fast damit leer ausgegangen mit einem reinen Rhythm and Blues Platz 92. Er hatte zuvor auch schon Pech gehabt mit seinem Original von Burnin' Love, das in der Version von Elvis auch zum Welthit erst geworden ist. Und damit ist der Arthur Alexander bereits zum wiederholten Mal eben leer ausgegangen. Und auch hier verteilt sich der nachträgliche Erfolg ausschließlich mal

die gehörte Version von Dr. Hook, inzwischen aber auch ohne Augenklappe unterwegs. Für den Arthur Alexander bleibt aber auch diesmal nur das Nachsehen mit seiner Originalversion von Sharing the Night Together.

Ich renn durch den Park mit der Berliner Gruppe Night Train, noch möglichst schnell als Single veröffentlicht, damit der Texter Norbert Hammerschmidt auch noch ganz rechtzeitig zum Schlendern durch den Park mit der Nick Straker Band auch sofort mitverdienen kann. Denn je schneller man damit zur GEMA rennt, desto schneller beginnen auch die direkten Abgaben zu fließen. Nicht an die Gruppe Night Train, sondern eben an diesen Norbert Hammerschmidt mit einem Viertel der deutschen Tantiemen zum Treppchenplatz der Nick Straker Band bei einem wesentlich gemütlicheren Walk in the Park.

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1: Wir schauen uns selbstverständlich auch noch im Jahr 1979 hier weiter um bei unserem Jahresturnus der Originalversionen berühmter Hits und auch der deutschen 50-50-Pärchen. Aber wir achten auch auf die anderen Musikjahre, die wir bald wieder ins Visier nehmen. Und jetzt auch gleich weiter zu unserem Teil 2 von der Hit-History Halbzeit.
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1964 unüberhörbar immer noch on fire an den 88 Tasten auf einem schmalen Rang 98 angekommen. Also versucht sich der Jerry Lee Lewis auch nach seiner erfolgreichen Zeit in Europa jetzt mit Schulterschluss auch in der British Invasion. Und die Engländer haben ja inzwischen 1965 auch schon die US-Hitparaden gekapert, nach der Wahrnehmung vieler Amerikaner. Also wundert's auch nicht, dass der verschmähte Jerry Lee Lewis sich hier einen Songtitel rauspickt von Hermann dem Einzelgänger mit Herman the Hermit.

0: Wer hier 1967 fast so klingt wie James Brown, der braucht sich auch nicht zu wundern, dass hier sein Shotgun Man vollkommen unüblicherweise bestens ankommt auf den Northern Soul Tanzflächen. Aber zum Ausklang der 60er Jahre, da wechselt der Jerry Lee Lewis dann nach fast 10 erfolgsarmen Jahren ins Country-Lager ab 1968. Und so waren es also gerade mal bis hierher eben 20 Chart-Hits geworden. Der Killer sammelt von 1968 bis 80 aber auch knapp nochmal 50 Country-Hits. Was für ein doch verschobenes Hitparaden-Weltbild für einen Mann am Pumpin-Piano. Hier auch noch wenigstens einer seiner insgesamt 7 Country-Nummer-1-Hits in Erinnerung an den Big Bopper im Jahr 1972 mit dessen Chantilly Lace. Heute zum Geburtstag im Namen von Jerry Lee Lewis.
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Vielen Dank, liebe Hörer, dass ihr heute auch schon wieder so lange mit dabei bleiben wolltet bei unserer täglichen Musikgeschichtenrunde. Uns gibt es ja wie gewohnt auch morgen schon wieder an jedem Tag des Jahres, damit ihr euch auch ganz besonders keine Termine merken müsst, sondern eben auch an jedem Tag einfach, wenn es passt, mit dazukommen könnt, wann immer es euer Tagesablauf so ermöglichen mag. Und natürlich ist damit auch die Wartezeit bis zu unserem nächsten möglichen Zusammentreffen auch gar nicht so lange wie noch damals zu UKW Oldie Radiozeiten, mit der immer nur einen oder zwei Oldie-Musikstunden pro Woche. Was für ein traumatischer Mangelzustand damals. Viele von euch mögen sich noch daran erinnern. Nur jetzt dürfen wir mit diesem genialen Medium Internet Oldie Radio den Spieß für euch auch mal umdrehen und euch auch gerne mal vielleicht mehr Musikgeschichten anbieten, als ihr in eurem Tageskalender überhaupt unterbringen könnt. Und es ist zwar schade, aber es ist eigentlich auch vorhersehbar. Hauptsache auch ihr habt jetzt da draußen nicht mehr dieses dauerhafte, latente Mangelgefühl als Oldie-Fan, immer zu wenig davon zu kriegen. Darum kommen wir eben auch gleich morgen wieder um die Ecke, immer zur selben Zeit, mit der nächsten Ausgabe dann von unserem Hit History Tageskalender.

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0: Moin Moin allerseits und herzlich willkommen zu Backstage, der Sendung für Trash, Kitsch und Kult und mit der Musik aus 6 Jahrzehnten Rock- und Popgeschichte. Mein Name ist Thorsten Schmidt und ich freue mich, dass ihr wieder mit dabei seid bei der 7. Folge. Und auch heute gibt es wieder Geschichten und Musik aus dem Beatclub.
1: Wieso? 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

0: Ja, es geht auch heute wieder um den Beat Club. Der Beat Club war die erste Musiksendung für Jugendliche im deutschen Fernsehen und wir erzählen seine Geschichte von Anfang an. Und diese Geschichte begann am 25. September 1965 und heute, da hören wir einige Songs aus den Beat Club Folgen 10 bis 12 aus dem Sommer 66. Und dazu gibt es, wie immer, einige Originalansagen aus dem Beat Club von Uschi Nerke. Und wir starten heute mit einer Truppe von amerikanischen Soldaten, die hier in Deutschland stationiert waren und die sich zu einer Musik zusammenfanden, die so überhaupt nicht in die 60er Jahre passte. Heute gelten sie als Vorläufer des Punk. Sie bauten sich ihre Instrumente selbst und der Schlagzeuger hämmerte den Takt auf Blechdosen. Und das waren die Monks, die Mönche. Sie waren in allem anders. Und weil alle anderen Musiker lange Haare haben wollten, haben sie sich ihre Haare abrasiert. Und das wurde zu ihrem Markenzeichen.
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unsere heutige Sendung eröffnet die Monks mit einer Eigenkomposition Boys are Boys and Girls are Choice. Vor einigen Tagen haben sie ihre ersten Platten herausgebracht mit einem ungewöhnlich neuen, überraschenden Sound.

Ja, heute geht's wirklich von einem Extrem ins andere. Das sind die Country Stars aus Berlin. Und ich möchte sie euch kurz vorstellen. Am Schlagzeug sitzt Jessie, die Fiddle spielt Joe. An der Leadgitarre ist Hank. Die Sängerin und Rhythmus macht Susi. Der Sänger und Leiter der Band ist Johnny. Ja, richtig. Und Pat spielt den Bass. Also es gibt gewiss einige unter euch, die Hillbilly-Musik nicht besonders gerne mögen, aber bitte vergesst nicht, die Country- und Western-Fans sind noch viel schlechter dran als die Beat-Fans, denn für die wird überhaupt keine Sendung gemacht. Und schließlich, ohne Jazz und Country- und Western gäbe es heute keinen Beat. So, und jetzt weiter mit Susi und ihrer neuen Single, Busted! Applaus.

0: Die Monks und die Country Stars, der Beatclub 10 war wirklich eine Beatclub-Folge der Gegensätze. Doch ganz zum Schluss der Sendung kamen dann doch noch zwei bekannte Stars in diesen Beatclub. Und das gefällt mir, ebenso wie mir Neil Christian gefällt. Ja, that's nice.
1: Tja, ob man in der englischen Hitparade erfolgreich ist, hängt nicht nur alleine von der Qualität des Titels ab, sondern auch davon, was in dieser Woche gerade erscheint. Wenn zum Beispiel jetzt ein Beatles-Titel oder ein Stones-Titel neu herauskommt, so drückt das alle anderen ganz normalerweise um einige Plätze. Dieses Pech hatte auch Neil Christian mit seiner ersten Platte. Wir halten aber diesen Titel für ausgezeichnet und wünschen ihm hier einen besseren Start, als er drüben hatte. Und nun Neil Christian und That's Nice!

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2: Ja, ihr hört immer noch Backstage mit Geschichten und Musik aus dem Beatclub und der Mikrofon ist immer noch Thorsten Schmidt. Für die Beatclub Folge 11 hatte sich der Regisseur Mike Leckebusch etwas ganz Besonderes ausgedacht. Wenn schon seine Musikauswahl inzwischen voll und ganz auf die neuesten Trends aus England eingestellt war, was lag da also näher, als sich mit Sack und Pack über den Kanal zu begeben und einen Beatclub aus der Beat-Hauptstadt London zu senden, aus einem der angesagten Beatschuppen aus dem Tiles in der Oxford Street. Drei in England schon sehr bekannte Bands standen auf der Bühne, Cliff Bennett and the Rebel Brothers, die Moody Blues und die Sounds Incorporated und die eröffneten die Show live mit dem in Deutschland schon bekannten Song, dem Wink

0: Das war Rinkedink, unsere Einleitungsmelodie, heute live von Sounds Incorporated. Wie ihr schon gehört habt, sind wir heute bei Tulls, dem berühmten Teenager-Club in der Londoner Oxford Street. Wir machen nachher noch einen kleinen Bummel durch diese Welt hier unten. Jetzt will ich euch erstmal den House-Disc-Jockey vorstellen. Und ja, hier ist er, es ist Clem.
1: Thank you, thank you. She look great. Fantastic, eh? Lovely. Hello, people of Germany. Hallo, Leute, I believe you're saying. Hello, people of Tulls. We got a great show going here for you tonight. And things are going great. That's nice. Keep it like that.
0: Yeah, that was Sounds Incorporated. And now we're going to have a look around. Wir wollen uns hier unten ein bisschen umsehen. Und zwar sind wir in der Tulls Street. Das ist ganz lustig. Und zwar kommt man direkt aus dem Club raus, ohne Stufe, ohne alles. Und das ist eine winzige kleine Ladenstraße hier. Hier rechts zum Beispiel seht ihr ein Geschäft nur für Herren, also für Jungs. Und hier auf der anderen Seite seht ihr ein Geschäft nur für Mädchen. Im Moment ist gerade lila die große Modefarbe, lila in allen Variationen. Ihr könnt es sehen, Girls Only, also es stimmt wirklich. Und ich möchte jetzt wieder zurückgeben zum Club. Auf dem Podium haben wir nämlich eine Band, die ihr auch schon aus Deutschland kennt, Cliff Bennett and the Rabble Rousers.
2: Thank you, Ushi. Hello everybody in Germany. We'd like to do a little number for you right now. This is one entitled Hold On, I'm Coming.

vor ein paar Tagen haben die Beatles ihre neue LP veröffentlicht. Damals bei Rubber Soul war es so, dass diverse Bands mit den Titeln der LP mehr Erfolg hatten als die Beatles selber. Zum Beispiel die Overlanders mit Michelle. Und bei der neuen, Revolver, wird es wahrscheinlich genauso werden. Dieser Tage ist eine neue Single von Cliff Bennett herausgekommen mit dem Titel Got to Get You Into My Life. And now Cliff's latest from the Beatles' new LP, Got to Get You Into My Life.

Cliff Bennett and the Rebel Rousers, eine Band mit frischem, aber kurzem Ruhm. Mit Got to Get You Into My Life belegten sie Platz 6 in der englischen Hitparade und ein paar Wochen vor diesem Beat Club 11 durften sie die Beatles begleiten, als Vorgruppe der Beatles Blitztournee bei den Konzerten in München, Essen und Hamburg. Und in Hamburg

0: Und da kannte man die Band besonders gut, denn Cliff Bennett und seine Rebel Rousers standen monatelang auf der Bühne des legendären Starclubs. So, Uschi hat inzwischen jemanden kennengelernt und sie sitzt gleich an der Bar mit Barbara. Und danach schwärmt Clem Dalton, der Co-Moderator dieser Sendung, vom schönsten Musiker in der englischen Beat-Szene. Und nein, er meint nicht Mick Jagger.
1: Ich stehe hier im Moment wieder an der Bar und dies ist Barbara. Sie arbeitet hier in England als Au-pair. Das heißt, sie ist vormittags in der Schule und nachmittags in der Familie. Im Moment hat sie Ferien und verdient sich hier an der Bar ein bisschen Geld, um nach Hause fahren zu können. Barbara, in den anderthalb Jahren, so lange bist du schon da, nicht?
2: Ja.
1: Hast du die Teenager hier kennengelernt? Sag mal, geht man hier mehr aus als bei uns in Deutschland?
2: Also ich würde sagen, die 14- bis 17-Jährigen gehen auf alle Fälle mehr aus hier. Vor allen Dingen wird es ihnen hier leicht gemacht. Keine Polizeikontrolle, kein bestimmtes Alter ist erforderlich und es wird kein Alkohol ausgeschenkt.
1: Ja, und vor allen Dingen hier im Club sind sie schon mittags da.
2: Ja.
1: Und wie spät geht's abends hier?
2: Von um 8:30 bis um 11:30 und sonnabends die ganze Nacht durch.
1: Und die jungen Leute sind auch da?
2: Ja, am Sonnabend kommt allerdings gegen 2 Uhr die Polizei einmal durch. Und
3: dann müssen sie raus.
2: Ja.
1: Ja, sag mal, wie viel Geld hat man hier zur Verfügung als Jugendlicher? Ist das mehr als bei uns?
2: Also ich habe hier mit einigen Mädchen gesprochen und die sagten mir, sie würden alle ungefähr 100 Mark verdienen.
1: Und wie geben sie das Geld aus? Weißt du das?
2: Ja, sie sagten hauptsächlich für Kleidung, dann für Platten, Make-up. Die Engländerinnen tragen sehr viel Make-up und legen sehr viel Wert auf Make-up. Und um in den Club zu gehen.
3: Um in den Club zu gehen.
1: Ja, und noch eine wichtige Frage. Wie ist das mit dem Miniröcken? Du weißt, bei uns in Deutschland ist es so, da sieht man ab und zu mal einen. Es wagt noch nicht jeder. Und wie ist das hier?
2: Ich würde sagen, es ist Mode geworden hier. Kurz und noch kürzer. Manchmal fragt man sich, warum sie überhaupt noch einen Rock anhaben.
1: Aber das gehört einfach dazu hier in London,
2: ne? Ja. Und vor allen Dingen, jetzt sind auch modern die bunten Kleider, die aussehen, als wenn sie aus dem Kinderwarenladen kommen.
1: Aber ich finde das sehr hübsch für die Jungs, Mädchen, oder nicht?
2: Ja, es ist unterschiedlich. Einerseits sehen sie aus wie kleine Mädchen, andererseits wie Jungs. Ne? Und die Spielereien mit der Mode, die sie machen, die haben sie bei uns nicht.
1: Naja, auf jeden Fall haben sie hier mehr Freiheit. So, vielen Dank, Barbara.
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5: Got a group to introduce to you now that I rate as one of the best musical sounds in England at the moment. Take a close look, especially all you girls there, at the guy who's playing the harmonica, because this is Denny Lane, who came very, very high in the ratings for the best looking pop artist in England. So I think the boys are almost ready now, are they? How about all you Tiles people out there giving the boys a big hand as they go into a thing called Bye Bye Bird?

Also wenn man das hört, könnte man nach dem Ansturm auf die Gitarren fast einen guten Absatz für Mundharmonikas prophezeien. So, nun weiter die Moody Blues mit Really Haven't Got The Time.

0: So, das waren also die Moody's Blues. Und wir würden uns freuen, wenn wir sie mal in Deutschland begrüßen können.
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2: Jawohl, ihr hört immer noch Backstage mit Geschichten und Musik aus den Beatclub-Folgen 10 bis 12 aus dem Sommer 66. Und der Mikrofon ist immer noch Thorsten Schmidt. In diesem Sommer 66 hatte der Postbote in Bremen jede Menge zu tun, denn die jugendlichen Musikfans haben tausende Briefe und Postkarten an Radio Bremen geschrieben, die meisten mit Wünschen, welche ihrer Lieblingsstars sie gerne mal im Beatclub sehen möchten, und sehr häufig

0: wurden dabei Sonny und Cher genannt. Und als die dann für ein paar Konzerte nach Deutschland kamen, da hat man sie sofort für eine Aufzeichnung nach Bremen geholt. Und Mike Leckebusch bekam eine Lehrstunde im amerikanischen Fernsehentertainment. Sonny und Cher traten eine knappe halbe Stunde zum Vollplayback vor die Kamera und sie wechselten ständig ihre Klamotten, sodass Mike Leckebusch einige Songs in die nächsten Sendungen schieben konnte, ohne dass es jemand bemerkt hat.
1: Vor 14 Tagen hatten wir Sonny und Cher zu Gast bei uns. Wir haben in unserem kleinen Studio rasch einen Kurzbeat-Club improvisiert, den wir euch jetzt zeigen wollen. Wir schalten zurück zum Funkhaus.

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0: Das waren also Sonny und Cher, aufgenommen vor 14 Tagen.
1: Zu guter Letzt noch ein Hinweis in eigener Sache, denn es gibt ja ein Buch zum Beat Club. 50 Jahre Beat Club heißt es, und in diesem Buch, da findet ihr alle Sendungen, alle Stars und alle Songs vollständig aufgelistet. Und nicht nur das. Radio Bremen hat sein Archiv geöffnet und ich durfte im Keller in alten Aufnahmeprotokollen stöbern und habe dabei jede Menge Raritäten für dieses Buch gefunden. Viele, viele Fotos und Interviews sind auch dabei und alles zusammen könnt ihr auf 112 Seiten nachlesen. Das Buch zum Beat Club ist auch das Buch zu dieser Sendung, denn die Anekdoten, die ich euch Woche für Woche erzähle, die stammen alle aus diesem Buch. 50 Jahre Beat Club, alle Sendungen, alle Stars und alle Songs. Und heute, in der 7. Sendung unserer Sendereihe, da ging es um Geschichten und Musik aus den Beat Club Folgen 10 bis 12 aus dem Sommer 1966. Und wen wir da alles gehört haben und was wir da alles gehört haben, das steht auf der Playliste zur Sendung und die gibt es wie immer im Internet unter www.musikausstudiobremen.de und dort findet ihr dann weitere Informationen über die gespielten Songs und auch über dieses Buch 50 Jahre Beat Club, alle Sendungen, alle Stars, alle Songs. Und wer ein signiertes Exemplar haben möchte, der schreibe mir doch eine E-Mail an meinemeinung@musikausstudiobremen.de. Und damit wünsche ich euch eine wunderschöne Woche. Mein Name ist Thorsten Schmidt und ich sage wie immer Tschüss.

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2: Und er freut sich auf eine neue musikalische Zeitreise mit euch. Schön, dass ihr mit dabei seid. Und wer heute in meiner Sendung alles so mit dabei ist, das verrate ich euch jetzt. Eric Clapton habe ich mit dabei.

bei Rod Stewart, Deep Purple, Sweet, Suzy Quadro, ABBA, Uriah Heep, Hot Chocolate, Jonathan Richman, Boney M., Van Halen, Baccarat. Und natürlich gibt es auch wieder die ein oder andere Geschichte dazu. Also das Rundum-Sorglos-Paket für die 70er, kurz und knapp Gutes von gestern. Ich bin Carsten Weidenfeld und ich wünsche euch jetzt viel Spaß und gute Unterhaltung in der kommenden Stunde.

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1: Wir kommen jetzt zu einem Song der englischen Rockband Deep Purple. Die feiern 1970 einen der größten Erfolge in der Bandgeschichte. Black Knight, so heißt der Song. Dieser erreichte Platz 2 in den britischen Charts. Die Scheibe entsteht durch einen Zufall. Der Manager drängt die Jungs von Deep Purple dazu, eine Single zu produzieren. Allerdings haben die nicht wirklich Lust. Trotzdem gibt es dann eine Studio-Session. Bis heute ist Black Knight die höchste Chartplatzierung der Gruppe in den UK-Charts. Die Jungs sollen in der Studio-Session ziemlich betrunken gewesen sein. Der Gitarrist Richie Blackmore spielte einen Gitarrenriff an. Der Keyboarder und der Drummer kommen in den Aufnahmeraum. Eine halbe Stunde später war der komplette Song fertig. Mit dem Ergebnis und der Chartplatzierung von Black Knight sind die Jungs dann aber ganz zufrieden.

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Wir machen eine musikalische Zeitreise in das Jahr 1950. Am 3. Juni 1950 wurde Suzy Quatro in Detroit in den USA geboren. Suzy Quatro wuchs in einer musikbegeisterten Familie auf. Der Vater hatte eine eigene Band und ab und zu stellte sich die kleine Suzy mit ihm auf die Bühne. Als Suzy Quatro 15 war, gründete sie mit ihren beiden älteren Schwestern Nancy und Patty eine eigene Band, die Pleasure Seekers. Sie nahmen 3 Singles auf und nannten sich seit 1970 Cradle. Naja, aber Cradle

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0: Ja, hier hört immer noch Gutes von gestern mit den kultigen Hits aus den 70ern. Unter dem Mikrofon sitzt immer noch Carsten Weidenfeld. So, ich habe heute mal einen Special Guest aus dem holländischen Radio. Ich habe den Sebe Janssens mitgebracht, kennt er vielleicht aus Sebes Welt. Und was uns der Sebe heute mitgebracht hat hier für Gutes von gestern, das hören wir jetzt. Okay, Sebe, was hast du uns mitgebracht?
1: Wow, ein Superhit aus den 70er. Natürlich in Sebes Welt.

Und das war Boney M. mit dem Titel Hooray, Hooray, it's the Holly Holiday 1978. Boney M. ist eine von Frank Farian produzierte Disco-Formation, die vor allem in den 70er Jahren international Erfolge mit Stücken wie Daddy Cool, Hooray, Hooray, it's the Holly Holiday, Rivers of Babylon oder Ma Baker hatte. Daddy Cool belegte 12 Wochen lang Rang 1 in Deutschland und erreichte in Großbritannien Rang 6. Mit insgesamt 800.000 verkauften Exemplaren war das 1976 die kommerziell erfolgreichste Single in Deutschland. Der größte Erfolg der Truppe kam am 3. April 1978 mit Rivers of Babylon auf den Markt.

Ja, liebe Musikfreunde, das war's leider schon wieder für den Moment. Das war Gutes von gestern, die Classics aus den 70ern. Ich sage Dankeschön fürs Dabeisein und freue mich auf die nächste Sendung. Tschüss und bye bye, sagt Carsten Weidenfeld.

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